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wie zum Beispiel Halloween. Und ihre Sprache ist voller Anglizismen. Gerade noch Englisch.

NSA oder FBI. Und auch ein Wort wie CIA Agent klingt doch echt viel eleganter und charmanter als Folterknecht. Und dann die amerikanischen Schüler. Laut PISA-Studie sind die ziemlich doof. Deshalb schreiben da wohl auch alle den Genitiv vor dem S mit Apostroph. Dafür sind sie in den vielen Computerspielen, wo man Leute totschießen muss, gar nicht schlecht. Manchmal spielen sie die auch an ihrer Schule nach. Aber dann in echt.

0: einfach mal vor Augen führen, kann ich nur sagen, gut, dass solche Sachen bei uns in Deutschland nicht passieren, bei uns in Deutschland nie passieren. Denn sonst könnten wir die Amerikaner ja nicht so einfach kritisieren.
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Hallo und herzlich willkommen zum Wissenschaftsmagazin Kopfsache. Wissen, das zählt. Mein Name ist Angelina und diese Sendung entstand im Rahmen des Radio Science Lab Seminars am Department für Wissenschaftskommunikation am KIT. Heute unterhalten wir uns unter anderem über Handysucht in Vorlesungen, diskutieren klassische Studierendenprobleme und informieren über die Folgen von Schlafmangel. Zugegeben, hier bekomme ich ein schlechtes Gewissen, denn ich persönlich schlafe viel zu wenig. Das und viel mehr hört ihr gleich in Kopfsache. Wissen, das zählt.

0: Das war Love Me Not von Ravin Lenae. Sorry, da muss ich kurz rangehen. Okay, ich bin wieder zurück. Moment, wo war ich? Mann, das hat mich jetzt richtig aus dem Konzept gebracht. Passiert euch das auch ständig? Vor allem in der Uni finde ich persönlich das total nervig. Man unterhält sich mit Leuten oder versucht sich zu konzentrieren und schon schweift der Blick aufs Handy, um zu schauen, ob der Bib-Crush ja auch meine neue Insta-Story geliked hat. Sollten wir uns in der Hinsicht vielleicht mal alle an die eigene Nase fassen und in der Uni vielleicht auch mal öfter das Handy zur Seite legen? Meine Kollegin Alicia sagt ja.
1: Stille. Kein Tippen, kein Wischen, kein Scrollen. Nur noch das Klackern von Kugelschreibern und das Seufzen wegen 120 PowerPoint-Folien der Profs. Die Uni hat das getan, was bislang nur Professoren in verzweifelten Nebensätzen drohten und Studierende in Albträumen durchlebten. Ein Handyverbot auf dem Campus. Der Plan klingt brutal. Smartphones abgeben, Apps blockiert, WLAN tot. Bildung rein, Instagram, ChatGPT, TikTok und Co. raus. Statt in die sozialen Medien einzutauchen, schwimmen die Studis jetzt gezwungenermaßen in der Bibliothek umher. Willkommen im 19. Jahrhundert. Nur mit viel schlechterem Kaffee. Die Studierenden schockiert. Manche glaubten kurz, das Echo im Hörsaal sei eine Benachrichtigung. Andere haben das erste Mal seit der ersten Woche das Gesicht ihrer Sitznachbarn gesehen. In Farbe und in 3D. Und die ganz Verwirrten suchen verzweifelt den richtigen Vorlesungssaal mit einem ausgedruckten Campusplan. Die Stimmung erinnert schon fast an prähistorische Zeiten. Jetzt also Digital Detox zwischen Seminarraum und Mensa, ob man das eben will oder nicht. Die Dozenten jubeln. Endlich Blicke, die nach vorne statt nach unten gehen. Endlich Fragen, die nicht an Google, sondern an Sie gerichtet sind. Man munkelt, das nennt sich Präsenzlehre. Und in der Praxis, da sieht es aber anders aus. Wer früher heimlich zockte oder Sportzusammenfassungen anschaute, zückt jetzt eben den Taschenrechner oder tut sehr überzeugt so, als würde er Notizen machen mit dem Kuli. Währenddessen weinen Medienpädagogen leise in ihre Tastaturen. Wie soll man denn ohne Handy den Umgang mit Medien lernen? Das ist, als würde man Informatik lehren, jedoch mit einer Schreibmaschine. Und irgendwo steht ein Professor mit der Handysammelbox und überlegt, ob er sein eigenes auch reinlegen muss. Der hat aber natürlich zwei Geräte. Das Diensthandy bleibt aus Versehen in der Jacke. Die Maßnahme löst nicht alle Probleme. Aber immerhin, die Tafel bekommt endlich ihren großen Moment zurück. Und vielleicht, ganz vielleicht, erinnert sich ja jemand daran, wie man ein Buch benutzt. Diese Dinger aus Papier mit Seiten ohne Swipe-Funktion. Retro ist ja wieder in.

0: Das war Alicias Glosse zum Thema Handyverbot an den Unis. Aber jetzt mal Spaß beiseite. Abgesehen vom täglichen Handyterror haben Studierende auch ganz andere Probleme. Ob Schwierigkeiten bei der Wohnungssuche, fehlende finanzielle Mittel oder psychische Probleme. Das Studieren bringt einige Hürden mit sich, die schnell überfordernd wirken können. Meine Kollegin Mailin hat sich mit verschiedenen Studierenden unterhalten, die uns von ihren persönlichen Hürden im Studium berichtet haben.
1: Also ich würde sagen, bei uns an der Uni ist es tatsächlich ein ganz großes Problem, beziehungsweise vor allem bei mir am Standort, dass es sehr unstrukturiert ist. Und es kann einem keiner richtig Antwort oder Infos liefern. Und genauso gibt es auch keinen Leitfaden oder sowas, wo irgendwas niedergeschrieben ist, dass man sich daran orientieren kann. Also es ist einfach sehr unkoordiniert.
2: Berichtet uns eine duale Studentin im sechsten Semester International Business. Organisation ist das halbe Leben, sagt man. Im dualen Studium scheint es manchmal eher das ganze Chaos. Wenn die Uni und der Praxisbetrieb nicht gut abgestimmt sind, bleibt vieles an den Studierenden hängen. Kein Wunder, dass viele sich über eine mangelhafte Kommunikation und fehlende Flexibilität beschweren. Und selbst wenn alles theoretisch durchgeplant ist, der Alltag sieht oft anders aus. Vor allem beim Stundenplan haben Studierende kaum Mitspracherecht. Der wird häufig einfach vorgegeben.
3: Der Stundenplan wird uns allerdings oft sehr spät zur Verfügung gestellt und es gibt auch oft spontane Änderungen, was eben die eigene Planung super erschwert. Inhaltlich passt auch vieles gar nicht zu dem, was wir später in der Praxis brauchen, obwohl uns eigentlich ein starker Praxisbezug versprochen wird,
2: sagt eine duale Studentin aus dem vierten Semester, ebenfalls International Business. Und wenn man dann denkt, schlimmer geht's nimmer, kommt der nächste Brocken, der Druck, ständig abliefern zu müssen.
4: Ich studiere Chemie im vierten Semester und ich muss halt pro Semester für locker 5-6 Klausuren lernen, unterschiedliche. Und da hat man halt doch relativ wenig Zeit für irgendwas anderes und auch pro Klausur sehr wenig Zeit zum Lernen, weil es dann doch sich alles aufeinander stapelt und ziemlich viel wird.
2: Die Probleme, mit denen sich Studierende heute rumschlagen, sind vielfältiger denn je. Klar, der klassische Uni-Stress ist nichts Neues, aber hinzu kommen Zukunftsängste und nicht zu vergessen mentale Gesundheit. Laut einer Studie einer Krankenkasse aus dem Jahr 2024 fühlen sich über 40% der Jugendlichen häufig gestresst, vor allem wegen Noten, Hausaufgaben und Prüfungen. Und jeder zweite Studie gibt an, unter Schlafproblemen zu leiden, oft ausgelöst durch genau diesen Druck. Doch da hört's nicht auf. Alle 6 Monate müssen die Studis ihre Kurse auf den jeweiligen Uniseiten wählen. Die Anzahl der Plätze, ja, nicht wirklich groß. Für die nächste Geografiestudentin der reine Wahnsinn.
5: Was mich super stört am Studium ist, dass wenn ein Seminar auf Ilias hochkommt, dass die ultra schnell voll sind und man dann sein ganzes Studium und Semester weiter nach hinten verschieben muss, weil man einfach nicht in die Seminare reinkommt.
2: Wenn schon die Platzvergabe in Seminaren zum Glücksspiel wird, zeigt das, es hakt an vielen Stellen im System. Nicht alle starten mit den gleichen Voraussetzungen ins Studium und für manche wird die Organisation schnell zur echten Herausforderung. Gerade wer pendeln muss oder sich das Wohnen am Studienort nicht leisten kann, stößt an Grenzen, die mit Fleiß wenig zu tun haben. Wie sich das im Alltag auswirkt, hören wir jetzt.
6: Leistungsdruck, Schlafprobleme. Ich studiere im vierten Semester Mathe auf Lehramt. Die letzten 2 Jahre waren sehr hart für mich. Ich musste auch mal wieder 2 Stunden pendeln. Und das BAföG hat auch deswegen sehr großen Stress gemacht, weil das Antrag nicht genehmigt wurde. Und ich habe deswegen auch Finanzierungsprobleme und konnte mir deswegen auch keine Wohnung leisten.
2: Studieren bedeutet mehr als nur Vorlesungen und Prüfungen. Für viele ist es auch ein ständiger Balanceakt zwischen Anforderungen, Erwartungen und Alltag. Die Herausforderungen sind vielfältig und jeder erlebt sie anders.
6: Ich könnte mir ein Studium, geschweige eine Wohnung, Leben, Lebensmittel ohne meine Eltern gar nicht leisten, weil sie mich halt so dermaßen unterstützen. Zudem bekomme ich auch kein BAföG, weil mein Papa zum Beispiel selbstständig ist und meine Mama dafür auch zu viel verdient. Und deswegen ist die finanzielle Hürde auf jeden Fall Tiefpunkt des Studiums sozusagen.
2: Was nehmen wir mit? Das Leben von Studierenden ist alles andere als locker und leicht. In all dem Stress darf doch auch mal ein kleines bisschen Faulheit erlaubt sein.
0: Das war ein Beitrag von Mailin. Ich sag ja, nicht ganz leicht die Studienzeit. Insbesondere die psychische Belastung ist nicht zu unterschätzen. wie man mit diesen Problemen am besten umgeht, hören wir nach The Less I Know, The Better von Tame Impala.

0: Nochmal zurück zu den Studi-Problemen. Wie kommt's eigentlich insbesondere zu psychischen Problemen im Studium? Und vor allem, wie gehen Studierende am besten damit um? Emily aus unserer Redaktion hat sich mit Nicole Arendt von der psychosozialen Beratung in Trier unterhalten. Ihre erste Frage war, welche Probleme denn überhaupt am häufigsten vorkommen?
1: Es sind häufig Themen, die sozusagen das junge Erwachsenenalter auch mit sich bringen. Gell? Diese Trennung von zu Hause, diese Findung der Selbstständigkeit, von zu Hause auszuziehen, sein neues Leben hier irgendwie einzurichten, sich zu orientieren, auch alleine. Die ersten Beziehungen oder auch die Beziehungen, die zurückgelassen werden zu Hause.
2: Können Sie vielleicht darauf eingehen, in welchen Anteilen diese Probleme vorkommen?
1: Ich führe so eine Statistik und habe nochmal gesehen, dass alles, was so mit depressive Verstimmung, Ängste, Identitäts- und Selbstwertprobleme, dass das die Themen sind, die so am meisten Leute kommen, die irgendwo in diese Kategorie einzuordnen sind. Wobei diese Kategorien ja unheimlich breite Kategorien sind. Gell? Depression, depressive Verstimmung ist ja eine ganz große Kategorie.
2: Und wie unterscheidet man da?
1: Natürlich erkennt man eine manifeste Depression, ist zu erkennen durch diese klassischen Symptome wie Antriebsschwäche, starke Verstimmung. Ja, es gibt einfach manche Leute, die dann halt von sehr schlechten Phasen berichten, die vielleicht regelmäßig wiederkehren oder Phasen, wo sie sich sehr zurückziehen oder das Gefühl haben, ihr Leben irgendwie nicht mehr auf die Reihe zu kriegen.
2: Woran erkennt man, dass man sich in einer mentalen Krise befindet?
1: Das ist wirklich ein wichtiger und gleichzeitig ein sehr schwieriger Punkt. Etwas Grundlegendes ist wirklich die Selbstfürsorge nochmal ein bisschen zu aktivieren, gell? Überhaupt mit sich in Kontakt zu kommen, zu spüren, da ist irgendwas gerade nicht in Ordnung. Und die Verantwortung zu übernehmen, ich kümmere mich jetzt um mich selber. Also auch dann den Mut zu haben, das erstmal vielleicht mir einzugestehen, dann vielleicht auch meinem sozialen Netzwerk und dann eventuell auch eben mir Hilfe zu suchen. Das ist wirklich kein einfacher Prozess.
2: Und wie schafft man es dann, den Mut dafür zu finden?
1: Also leider ist es, wir versuchen ja ein sehr niederschwelliges Angebot eigentlich zu sein, dass man wirklich mit jedem Thema, wenn es einem überhaupt nicht gut geht, sofort kommen kann, ohne dass so ein großes Problem sein muss. Aber die Erfahrung zeigt eben doch, dass häufig Leute kommen, die sich lange davor gedrückt haben, denen es eigentlich schon lange, lange nicht gut geht. Also über 2 Jahre hinweg oder so. Und die dann einfach so notgedrungen, weil ihnen nichts anderes mehr einfällt oder sie wirklich kurz davor stehen, dass sie exmatrikuliert werden oder das Studium nicht gelingt, aus lauter Verzweiflung einen Termin in der Beratungsstelle irgendwie vereinbaren. Da wäre es irgendwie schöner, das wäre früher möglich, gell? Aber manchmal frage ich mich, ob vielleicht auch die sozialen Medien da einfach einen Einfluss drauf haben, weil man ja immer auch so ein bisschen vermittelt kriegt, es liegt in der eigenen Hand, wende diese 6 Strategien an, damit du gesund und fröhlich in den Tag starten kannst, was vielleicht die Schuldgefühle noch so ein bisschen verschärft, ja, dass man es jetzt nicht auf die Reihe kriegt und dass es einem nicht gut geht und ja.
2: Wie kann man denn vielleicht seinen Social-Media-Konsum dann dahingehend anpassen? Also so, dass man sich weniger im Negativen beeinflussen lässt.
1: Vielleicht einfach, wenn man diese Sachen mit einer gewissen Distanz konsumiert. Dass man denkt, oh ja, das sind ja nette Ideen oder das ist einfach optisch irgendwie schön. Aber dass man sich immer wieder klar macht, dass da einfach nicht die Realität abgebildet wird.
2: Wie unterscheiden sich Studierende vielleicht auch, die sich in der Beratung an Sie wenden?
1: Ich meine, es ist ja wirklich ein ganz kleiner Prozentteil der Studierenden, die in die Beratungsstelle kommen. Gell? Ich würde mal denken, es ist ein größerer Prozentteil, der irgendwann während des Studiums mit Problemen konfrontiert ist. Und vielleicht macht das ein bisschen den Unterschied. Also, dass viele gelernt haben, dann mit diesen herausfordernden Anforderungen von außen auf eine bessere Art und Weise umzugehen oder eben mehr Selbstfürsorge auch zu betreiben, mehr auf die eigenen Grenzen zu achten, entsprechend das Studium irgendwie auch einzurichten oder zu gucken, Wo finde ich denn im Alltag sonst meine Entspannung noch? Und dann eben es einfach Studierende gibt, die in keinem guten Kontakt zu sich selber stehen, die im Gegenteil, wenn es ihnen nicht gut geht, sich noch zusätzlich mehr unter Druck setzen oder generell sich sehr unter Druck setzen. Das ist immer so eine Wechselwirkung zwischen den äußeren, aber auch diesen inneren Anteilen, die man so hat. Der innere Perfektionist, diese Ängste, dass man sein Leben irgendwie in den Sand setzt und diese Ängste, die einen so antreiben, über die eigenen Grenzen gute Leistungen erbringen zu wollen.
2: Was raten Sie Studierenden, die möglicherweise wegen solcher Probleme überlegen, ihr Studium abzubrechen?
1: Es gibt ja eben diese Kategorien wie so Prüfungsangst oder Studienschwierigkeiten. Und im Prinzip gibt es nicht einen generellen Rat, der für alle Studierende passen würde. Dann gibt es Studierende, die sich wirklich in einer depressiven Phase, depressiven Verstimmung befinden, wo es einfach wichtig wäre, dass sie vielleicht auch in Zusammenarbeit mit der zentralen Studienberatung schauen, was möglich ist, um sich so einen zeitlichen Puffer zu schaffen. Dass sie nicht in der akuten Situation jetzt irgendeine Entscheidung treffen müssen, sondern ob es möglich ist, eben sich vielleicht beurlauben zu lassen, was das wiederum für Auswirkungen auf das BAföG hat, ob sie einfach sich für ein paar Prüfungen oder Prüfungsleistungen krankschreiben können, um einfach erstmal so eine Zeit zu haben, um vielleicht nochmal ein bisschen zu heilen. Danach dann eine Entscheidung zu treffen, ob sie das Studium fortsetzen möchten oder vielleicht sich tatsächlich auf dem falschen Weg auch befinden.
2: Abschließend würde ich gerne fragen wollen, wann ist ein guter Moment für Studierende, um sich Hilfe zu holen? Und warum sollten sie genau das tun?
1: Die Sache ist eben, dass wir wirklich, dass alle Angebote sozusagen an der Uni versuchen, so niederschwellig zu sein. Ja, das ist so, dass also auch das Studierendenwerk ja explizit eine Dienstleistungsgesellschaft ist, das von den Studierenden mitfinanziert wird durch ihren Semesterbeitrag. Wenn man vielleicht so einen anderen Blick darauf hat, dass das eine Leistung ist, die einem zusteht, weil eben es eher so erlebt wird, dass die Hürde irgendwie so hoch ist. Und es ist auch ein Angebot, wenn man spürt, irgendwo zwickt der Schuh, kann man einen Termin vereinbaren. Und kein Thema ist zu belanglos oder so.
2: Das ist doch ein gutes Schlusswort. Kein Thema ist zu belanglos. Damit vielen Dank, Frau Arendt. Schön, dass Sie heute da waren und ich wünsche Ihnen noch einen schönen Tag.

0: Abhilfe, wenn einem mal alles zu viel wird, soll ja bekanntlich Zeit draußen an der frischen Luft schaffen. Wie wär's denn mit einem schönen Nachmittag im Schlosspark oder einem gemütlichen Waldspaziergang? Wären da nicht alle Jahre wieder die Zecken? Doch wie groß ist die Gefahr in unserer Region tatsächlich? Und vor allem, wie schützen wir uns am besten? Meine Kollegin Luisa hat mit dem Zeckenforscher Dr. Olaf Karl gesprochen.
1: Ich denke, wenn ich mit Leuten rede, die meisten Leute haben Angst vor Zecken. Ich habe selber erlebt, wenn ich bei einem Kleinkind eine Zecke entfernt habe, die Mama, der liefen manchmal die Tränen runter und sie hat gesagt, ich kann es nicht erklären, aber es berührt mich einfach, dass mein Kind jetzt eine Zecke hat und davon ein Risiko ausgeht. Das heißt, die Leute sind aufgeregt.
2: Das ist Olaf Karl. Seit vielen Jahrzehnten forscht er an Zecken und zieht dafür, ausgerüstet mit einem großen Flanelltuch und einem scharfen Auge, durch Wiesen und Wälder. Er kennt die Tiere, aber auch die allsommerlichen Warnungen, wenn die Zeckenaktivität besonders hoch ist, genau. Panikmache in den Medien und Wörter wie Zeckenalarm hält er für ungünstig. Überhaupt hat die Zecke hierzulande einen zu schlechten Ruf. Dabei erfüllt sie in der Natur eine durchaus wichtige Aufgabe.
1: Die Natur strebt an, Tierpopulationen gesund, kräftig zu halten. Und die Zecken helfen mit, das ist meine Interpretation, kranke oder verletzte Tiere zu eliminieren. Ähnlich wie Raubtiere. Und das hält Tierpopulationen vital.
2: Für uns Menschen ist die Zecke aber trotz ihrer Funktion für die Natur oft ziemlich unbequem. Manche Zecken tragen zwei für den Menschen nicht ungefährliche Erreger in sich.
1: Die Erreger der Leimborreliose und die FSME, Frühsommer-Meningoenzephalitis, die durch ein Virus hervorgerufen wird.
2: Diese können wiederum Krankheiten auslösen. In Deutschland werden sie von einer Zecke übertragen, die sich gemeiner Holzbock nennt. Der Name der Zecke ist Programm. Gemein steht für allgemein, nicht wie ihr jetzt denkt. Denn der Holzbock ist in Deutschland zahlenmäßig die Nummer 1. Für 99% aller Stiche ist hierzulande er verantwortlich. Das Bock steht für bockig. Hat die Zecke erstmal gestochen, hält sie sich hartnäckig fest und ist nur schwer zu entfernen. Olaf Karl findet daher,
1: der deutsche Name ist gut gewählt.
2: Der Holzbock ist ein Waldrandbewohner, den man aber auch auf Grünflächen wie beispielsweise Parks oder Gärten antreffen kann. Tipps, wie man sich zum Beispiel beim Spazieren im Wald vor einem Stich schützen kann, gibt es zuhauf. Bei einigen davon handelt es sich um Mythen, die sich ähnlich hartnäckig halten wie der Holzbock selbst. Es spielt zum Beispiel kaum eine Rolle, wie man eine Zecke entfernt, sondern
1: dass man sie schnell entfernt, das ist wichtig. Das ist bei den Borrelien wichtig, weil zu einem Erregerübertritt von einer infizierten Zecke auf den Wirt kommt es erst nach 10, 12, 15, 16 Stunden. Das kann im individuellen Fall unterschiedlich sein, aber nicht nach 0 Stunden. Das heißt, wenn ich innerhalb weniger Stunden die Zecken entferne und die Zecke war infiziert mit Borrelien, habe ich trotzdem immer noch eine sehr gute Chance, einer Infektion zu entgehen.
2: Dass man zum Entfernen der Zecke nur spezielle Werkzeuge verwenden darf oder die Zecke in eine bestimmte Richtung drehen muss, ist ebenfalls ein Mythos. Und falls euch als Kind auch immer eingebläut wurde, der Kopf einer Zecke dürfe keinesfalls stecken bleiben, gibt es auch hier Entwarnung.
1: Der Kopf darf nicht stecken bleiben. Das fällt unter die Rubrik Leuten Angst machen.
2: Auch trotz der Stiche können Zecken ziemlich faszinierende Tiere sein. Die Art und Weise, wie eine Zecke trinkt beispielsweise, ist sehr außergewöhnlich. Aufgrund der Oberflächenspannung können Zecken nämlich nicht einfach von einem Wassertropfen trinken, wie es zum Beispiel viele Insekten tun. Die Zecke würde in den Tropfen gesogen werden und wäre darin gefangen. Damit sie trotzdem nicht austrocknet, hat sich die Natur einen schlauen Trick ausgedacht.
1: Sie kann ab etwa 80% relativer Luftfeuchte ein hygroskopisches Speicheldrüsensekret produzieren. Und wie gesagt, oberhalb 80% relativer Luftfeuchte nimmt dieser Speichel Wasserdampf auf. Der Tropfen wird größer, die Zecke schluckt ihn und hat einen Wassergewinn.
2: Außerdem ist die Zecke, auch wenn man es kaum denkt, fast durchgehend freilebend, sticht also nur sehr selten.
1: Ihr Lebenszyklus erstreckt sich über 4 bis 6 Jahre.

0: Sie ist aber nur 2 Wochen als Parasit auf einem Wirt. Das heißt, ihren schlechten Ruf hat sie weg durch einen Teil des Lebenszyklus, der weniger als 1% ihrer gesamten Lebensspanne ausmacht.
1: Dabei können gerne 2 Jahre zwischen den Blutmahlzeiten liegen. Dass ein so kleines Tier so ein langes Leben hat und nur so selten Nahrung benötigt, ist etwas sehr Besonderes. Dass Zecken so alt werden können, hat Olaf Karl übrigens selbst herausgefunden. Dazu kam es, weil er mit seinem Unternehmen Tickradar, das aus Biologen und Meteorologen besteht, eine neue Methode des Zeckenzählens entwickelt hat.
0: Der normale Zeckenforscher zieht mit seiner Fahne los, mit dem Flanelltuch und streift über Gräser und die Laubstreu und hungrige Zecken krallen sich fest. Man dreht die Fahne um und sieht, wie viele Zecken sind da. Aber das ist ein großer Aufwand. Und da haben wir uns überlegt von Tickradar, man könnte kleine Flächen sich aussuchen, die wie Waldboden aussehen. Man grenzt sie ein außenrum und man setzt Zecken in diese Plots.
1: Diese Zeckenzoos sind etwa 1 Meter breite Quadrate, in deren Inneren viele Holzstäbe gen Himmel ragen. Aktive Zecken krabbeln an diesen wie an Grashalm hoch, in der Hoffnung, dass ein Wirt vorbeikommt. Diese Zecken können die Wissenschaftler dann zählen und daraus Rückschlüsse für ihre Forschung ziehen.
0: In einigen Tagen waren 50% der eingesetzten Zecken aktiv. Das ist schon eine ganze Menge. Und diese Zecken haben sich zum Teil schon ein Jahr in diesem Quadrat befunden. Das unterstreicht auch die Langlebigkeit. Ja, und wir haben überhaupt erst rausgekriegt, dass der Lebenszyklus 4 bis 6 Jahre dauert. Das wussten wir vorher nicht.
1: Es lässt sich also festhalten, dass Zecken komplexe, anpassungsfähige Tiere sind. Trotz ihres schlechten Rufs sind sie mehr als nur lästige Blutsauger, sondern ein wichtiger Teil unseres Ökosystems. Und auch als Forschungsgegenstand können sie sehr interessant sein.
0: Ich war in der vorletzten Woche in Dresden, da waren 34 Grad und ich habe in einem Park reichlich Zecken gefangen. Das war schon außergewöhnlich. Also auch wenn man schon lange an Zecken im Freiland arbeitet, man ist immer mal wieder überrascht und man lernt auch immer wieder dazu.
2: Danke, Luisa. Ich hoffe, wir kommen möglichst unbeschwert und vor allem zeckenlos durch den Sommer.

Kühe mit Namen geben mehr Milch. Wissenschaftler der Uni Newcastle fanden heraus, wenn eine Kuh zum Beispiel Elsa oder Bertha heißt, statt einfach nur Kuh 148, produziert sie im Jahr rund 250 Liter mehr Milch. Aber warum? Die extra Portion Aufmerksamkeit durch persönliche Ansprache entspannt die Kühe und macht sie glücklicher. Und das steht offenbar im Zusammenhang mit ihrer Leistung. So wie wir Menschen lieber arbeiten, wenn uns der Chef beim Namen kennt, statt nur "Ey Duda" zu rufen. Ein bisschen Aufmerksamkeit und ein bisschen soziale Interaktion und zack, steigt die Motivation. Das ist zwar nur eine Korrelation, aber hey, respektvoller Umgang schadet nicht. Also behandelt eure Mitmenschen und eure Tiere gut und call them by their names. Houston, wir haben ein Problem. Ich kann im Weltraum einfach nicht rülpsen. So oder so ähnlich könnte sich ein Funkspruch von Astronautinnen auf Raumstationen anhören. Naja, die ausgebildeten Astronauten wissen das sicherlich schon, bevor sie die Reise ins All antreten. Aber für uns Nicht-Weltallgänger ist es eine ganz schön interessante Info. Der ehemalige kanadische Astronaut Chris Hadfield bestätigt das Phänomen. Auf der Erde rülpsen wir, weil unser Mageninhalt nach unten absinkt und sich die verschluckte Luft oben ansammelt, damit sie beim Rülpsen mit einem netten Geräusch entweichen kann. Durch die fehlende Schwerkraft bleibt es aber bei einem Speiseluftgemisch. Würde man also nun versuchen zu rülpsen, würde sich dieses Gemisch seinen Weg in den Mund zurücksuchen, also nicht so lecker. Also stehen auf dem Allmensa-Speiseplan leider keine kohlensäurehaltigen Getränke, wie zum Beispiel leckere Limonade. Dafür bleibt wenigstens die Raumstation sauber.

0: Mit wenig Aufwand ein langes, glückliches Leben führen, mit gesteigerter Attraktivität, Kreativität und den besten Gesundheitsvoraussetzungen oder auch einfach ein gesenktes Risiko für alle Volkskrankheiten? Wird es eine Universalpille dafür geben, würden viele Menschen bestimmt gutes Geld dafür zahlen. Brauchen sie aber gar nicht. Um diese Ziele zu erreichen, könnte euch auch eines helfen: eine ausreichende Menge Schlaf. Jedoch klagen rund 80% der Menschen in Deutschland über zu wenig Schlaf. Insbesondere Stresssituationen können die Schlafqualität sehr verschlechtern. Meine Kollegin Rosalie hat recherchiert und erklärt, wie wichtig ein gesunder Schlafrhythmus für die langfristige Gesundheit ist.
1: Wie man Schlafdefizit erkennen kann.
2: Du bist oft schlapp, reizbar wie ein HB-Männchen, frierst schnell oder kannst dich null konzentrieren? Dann könnte dein Körper dir was sagen wollen. Und zwar, ich brauche mehr Schlaf. Manche Symptome sieht man dir aber auch sofort an. Dauergähnen, dunkle Augenringe oder Sekundenschlaf, bei dem du unbemerkt für ein paar Sekunden einfach wegdöst. Und das kann sogar gefährlich werden. Und jetzt halt dich fest, denn ich bin mir sicher, das wusstest du noch nicht. Nur eine Nacht ohne Schlaf und deine Konzentration geht um satte 400% runter. Ja, du hast richtig gehört. 400.
1: Wie viel Schlaf nötig ist?
2: Die Faustregel: 8 Stunden pro Nacht. Denn nach 16 Stunden Wachsein geht's los. Die Leistungsfähigkeit rauscht in den Keller. Das Gehirn braucht seine Pause. Wenn die mentalen und kognitiven Kapazitäten dann auch keine Erholungspause bekommen, sinkt die Leistungsfähigkeit des Gehirns stetig weiter. Denkfähigkeit, Aufmerksamkeit und Konzentration sagen auf Wiedersehen. Und nein, du kannst verpassten Schlaf nicht einfach am Wochenende nachholen. Das ist ein Mythos. Versäumten Schlaf nachzuholen ist für die sensiblen Strukturen des Gehirns nicht drin. Auch 3 Nächte Kompensation, also klassisches Durchchillen, bringt nichts. Nehmen wir an, dass du eine Woche lang durchschnittlich unter 7 Stunden geschlafen hast. Dann kriegst du die volle kognitive Power auch damit nicht wieder zurück. Man merkt, das Gehirn verzeiht also nicht so einfach. Auch dein Immunsystem merkt sich den Schlafmangel. Die Immunabwehr sinkt durch ein Defizit. Selbst 1 Jahr nach einer Krankheit sieht man im Labor noch, dass dein Körper damals geschwächt war, obwohl du inzwischen wieder brav 8 Stunden schläfst.
1: Auswirkungen von Schlafdefizit auf den Körper.
2: Wenig Schlaf heißt, dein Immunsystem läuft auf Sparflamme. Die Antikörper bei einer Grippe schwächer. Das Alzheimer-Risiko höher. Herzfrequenz und Blutdruck schon nach einer Nacht mit zu wenig Schlaf messbar erhöht. Richtig deutlich wird das bei der Zeitumstellung im Frühling. Wenn wir 1 Stunde weniger schlafen, steigen plötzlich die Herzinfarkte. Auch Verkehrsunfälle nehmen zu, weil die Leute einfach müder sind. Im Herbst ist es umgekehrt. Da gibt's kurzzeitig weniger Infarkte und Unfälle, weil wir 1 Stunde extra Schlaf kriegen. Und es wird noch krasser. Jede verlorene Stunde Schlaf senkt deine Fähigkeit, Zucker zu verarbeiten. In einem Experiment haben Probanden 6 Nächte lang nur 4 Stunden geschlafen. Danach konnten sie 40% schlechter mit Glucose umgehen. Das bedeutet, auf Dauer steigt dein Risiko für Diabetes. Dann wären da aber auch noch die Hungerhormone. Schlafmangel bringt nämlich Leptin, das Ich-bin-satt-Hormon, und Ghrelin, das Ich-hab-Hunger-Hormon, komplett aus dem Takt. Während die Leptinproduktion zurückgeht und das Sättigungsgefühl sinkt, wird die Ghrelin-Produktion angeregt und damit steigt das Hungergefühl. Ergebnis: Du hast mehr Appetit und isst im Schnitt 300 Kalorien mehr jeden Tag. Hochgerechnet auf das Jahr 70.000 Kalorien extra. Das sind je nach Stoffwechsel 5 bis 10 Kilo mehr, nur durch zu wenig Schlaf.
1: Was kann man tun?
2: Das Gute: Du kannst was ändern, und zwar indem du an deiner Schlafqualität arbeitest. Ein fester Rhythmus ist das A und O. Also immer ungefähr zur gleichen Zeit ins Bett gehen und auch am Wochenende nicht ewig ausschlafen. Das hilft deinem Körper, in einen stabilen Schlafmodus zu kommen. Dazu abends keine grellen Lichter mehr, lieber warmes, gedämpftes Licht. Und schau, dass dein Schlafzimmer kühl ist, Es gibt sogar spezielle Decken und Kissen, die beim Runterkühlen helfen können. Ein echter Schlafkiller ist Harndrang. Also abends nicht mehr literweise trinken und vorher nochmal lieber aufs Klo gehen. Und falls alles nichts bringt, tja, dann kannst du es ja mal mit Sex probieren. Kein Witz, aus schlafmedizinischer Sicht hilft das richtig gut, um den Körper herunterzufahren und in den Schlafmodus zu kommen. Guter Schlaf ist also kein Luxus, sondern eine Superkraft im Alltag.

0: Das war passend zum Sommer Dakiti von Bad Bunny und Jayco. Sommer, Sonne, Sonnenschein und schon bald Ferien. Die Semesterferien sind dann für viele der perfekte Zeitpunkt zum Entspannen. Doch neben der Vorfreude auf die freien Wochen spüren wir nicht nur hierzulande die immer spürbareren Folgen des Klimawandels, die ansteigende Trockenheit. Das wirkt sich nicht nur auf unsere Umwelt, sondern auch auf unseren Alltag in Deutschland aus. Lara hat mal bei Dr. Hans Schipper, dem Leiter des Süddeutschen Klimabüros, nachgefragt, was hinter der Trockenheit steckt. Er erklärt uns, was genau unter dem Begriff Trockenheit zu verstehen ist.
1: Also der Begriff Trockenheit ist gar nicht so einfach zu erklären. Es gibt nicht eine eindeutige Definition. Es ist ein bisschen davon abhängig, wofür quasi die Definition gemacht werden muss. Wenn man für uns Menschen, dauert es viel länger, wie für die Natur dauert es viel länger. Wenn man in der Meteorologie von Trockenheit spricht, dann ist es vielleicht schon nach ein paar Tagen so. Wenn man in der Hydrologie von Trockenheit spricht, dann ist es vielleicht nach ein paar Wochen erst. Also es ist sehr wichtig, für wen man den Begriff definiert. Also es gibt keine festgelegte Definition. Ein interessanter Punkt ist vielleicht, dass man, wenn man die Pflanze betrachtet, da gibt es so pflanzenverfügbares Wasser. Und wenn das Wasser nicht mehr der Pflanze zur Verfügung steht, dann spricht man von Trockenheit bei Pflanzen. Das ist natürlich sehr wichtig, weil da unsere ganze Umwelt ja mehr oder weniger aus Pflanzen besteht und die natürlich nicht unter großer Trockenheitsstress leiden dürfen. Also von daher gibt es da sehr viele verschiedene Ansichten der Begriff Trockenheit.
2: Und dann will ich direkt mal damit weitermachen, wie denn der Klimawandel die Trockenheit beeinflusst, vor allem in unserer Region.
1: Also grundsätzlich ist es so, dass man sagt, dass im Winter die Niederschläge zwar zunehmen, im Sommer ist ja eher abnehmen tendenziell oder gleich bleiben. Jetzt verteilt sich aber der Niederschlag ein bisschen im Klimawandel. Das heißt, dass der Niederschlag in einzelne Ereignisse fällt und zwar sehr viel. Und dadurch, wenn man natürlich gleich viel Niederschlag im Sommer hat, die Lücken zwischen den starken Niederschlagsereignissen größer werden, also eine längere Periode trocken bleibt. Und dadurch verhärten die Böden zum Beispiel, also wenn es dann anfängt zu regnen, dann dringt das Wasser auch wieder nicht in den Boden rein, sondern fließt eher oberflächlich ab, wodurch dann sehr schnell große Überschwemmungen kommt.
2: Okay, das heißt, es gibt natürliche Wetterzyklen, die eine Rolle spielen?
1: Sicherlich, genau. Es gibt da zum Beispiel die Hochdruckgebiete und die Tiefdruckgebiete. Die Hochdruckgebiete sorgen natürlich dafür, dass es sehr trocken ist, vor allem im Sommer. Aber es gibt auch welche Hochdruckgebiete, die so eine, ja, das nennt man dann Omega-Wetterlage hat. Das heißt, dass der Luftstrom so um Europa quasi rum oder um Deutschland herum fließt. Und das sind ganz große Hochdruckgebiete, die ganz lange liegen bleiben und deswegen sehr lange für Trockenheit sorgen. Also nicht nur ein paar Tage, sondern das kann über Wochen gehen. Und im Klimawandel ist eher so, dass es diese Systeme langsamer ziehen noch aufgrund der Temperaturunterschiede zwischen Nordpol und Äquator. Da geht es halt eben, zieht es jetzt langsamer, wenn der Unterschied sich ändert. Und dadurch, dass es langsamer zieht, bleiben die langanhaltende Trockenheit werden ja noch länger sozusagen. Und das begünstigt natürlich alle negative Folgen, die Trockenheit haben.
2: Welche Auswirkungen hat denn die zunehmende Trockenheit konkret auf die Umwelt und vielleicht auf die Gesellschaft in Deutschland?
1: Also auf der Umwelt ist ganz klar, ich meine, die Pflanzen und Tieren brauchen halt eben Wasser zum Überleben und wenn die natürlich weniger zur Verfügung haben, dann stellt es denen unter Stress. Es gibt auch sehr viele indirekte Folgen. Borkenkäfer ist ja ein interessantes Thema. Das war ja natürlich immer, der Borkenkäfer war immer schon da gewesen. Nur durch, dass die Bäume jetzt unter Stress stehen und weniger Wasser haben, haben sie viel mehr Schwierigkeiten, diese Borkenkäfer quasi aus deren System rauszuspülen. Und deswegen bleibt der Borkenkäfer da und kann halt große Schäden anrichten. Und das ist so eine indirekte Folge von der Trockenheit. Natürlich gibt es ein bisschen abhängig, wie tief Pflanzen wurzeln, wie schnell sie von der Trockenheit betroffen sind. Man sieht das im Sommer, dass eine Grasfläche sehr schnell gelb wird, weil die Wurzeln ja nicht so tief erholen sich zum Glück dann auch recht schnell wieder, wenn es regnet. Wenn ein Baum dann mal Trockenheit empfindet, weil die sehr tiefer wurzelt, das dauert dann immer ein bisschen, aber es dauert dann natürlich auch länger, bevor der Boden wieder so aufgefüllt ist, dass der Baum sich erholen kann. Für die Gesellschaft, also Flüsse ist da ein wichtiges Stichwort. Wir sind nun mal für unseren Transport sehr abhängig von den Flüssen und eben vom Wasser, was da drin fließt. Transportschiffe, die sehr schwer sind, die brauchen eine gewisse Menge an Wasser, bevor sie überhaupt von A nach B transportieren können. durch die Trockenheit hat man mal immer weniger Wasser drin oder längere Zeit, dass weniger Wasser da ist. Und dann muss man entweder die Schiffe weniger beladen und können weniger transportieren oder können gar nichts transportieren. Und auch die Temperatur geht dann schnell hoch von den Flüssen bei niedrigem Wasserstand, wodurch es wieder auf den Umwelt ein großes Problem hat. Das Wasser wird als Kühlwasser benutzt für unsere Kraftwerke. Wenn es zu warm ist, sind die weniger effizient. Also so gibt es sehr viele auch für die Gesellschaft und für uns Menschen sowieso natürlich, dass wir in einer ganz lange trockene Periode dann auch selber natürlich sehr viel trinken müssen und so weiter.
2: Dann hat man ja mitbekommen in den Medien ganz viel, dass der Bodensee eine Zeit lang relativ wenig Wasser hatte. War das dann auch ein Problem der Trockenheit?
1: Das war auch ein Problem der Trockenheit. Hängt auch von der Menge an Schnee ab im Winter. Wenn es weniger schneit, dann ist es so, dass da einfach weniger Wasser zur Verfügung steht. Wenn es dann im Frühjahr auch noch trocken ist, dann hat man natürlich zweimal schlecht und dann kann der Bodensee zum Großteil dann quasi austrocknen. Es wird dann halt sehr niedrige Pegelstände, einfach ein Problem auch für die Schifffahrt, der ganze Tourismus und die Fische und die Pflanzen drin.
2: Welche Entwicklungen und Lösungen könnten uns dann in Zukunft helfen, um so ein bisschen vielleicht die Probleme ja nicht so akut zu machen?
1: Also für uns hier in Westeuropa hat man ja immer schon gedacht, Wasser steht in Unmengen zur Verfügung und der Wasserhahn aufdreht, kommt eh Wasser raus. Also das Bewusstwerden, wie wichtig eigentlich Wasser ist und was für einen Aufwand man betreiben muss, um dieses Wasser aufzubereiten, damit man eben einfach auf dem Wasserhahn Wasser holen kann, das müssen wir uns sehr bewusst machen. Und wenn wir uns das bewusst machen, dann werden wir auch automatisch weniger nutzen. Also dann wird man nicht einfach Mitte im Sommer, Mitte am Tag den Rasen bewässern oder den Pool nochmal von 15 Mal im Sommer mit neuem Wasser füllen, aus welchem Grund auch immer. Und dass man das bewusster mit dem Wasser umgeht und letztendlich weniger Wasser benutzt, das wäre natürlich eine große Entlastung von der ganzen in der Trockenphase. Hier am Institut machen wir halt auch Forschung nach Trockenheit, also grundsätzlich natürlich die Anpassung an den Klimawandel und ein wichtiges Thema dabei ist ja auch Trockenheit. Wie passe ich mich an Trockenheit an? Da ist ja eben, sind ja die Flüsse ein sehr wichtiges Thema, da sind die Städte ein sehr wichtiges Thema. Man kann ja eine sehr schöne Parkanlage haben, die natürlich kühlt im Vergleich zu einem Straßenzug. Aber wenn es hier trocken ist, dann ist eine trockene Rasenfläche, kühlt ja auch nicht mehr. Also von daher muss man auch schauen, wie man mit der Trockenheit in Städten umgeht.

Das war Kopfsache. Wissen, das zählt. Ein großes Dankeschön geht raus an alle, die mitgemacht haben. Luisa Roller, Emily Hegewald, Alicia Lehmann, Lara Weber und Rosalie Lotter-Hipp. Ich bin Angelina Marinelli und bedanke mich fürs Zuhören und wünsche euch allen noch einen schönen Tag.

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gebe mal hier tiefen Osten zu meiner Band. Erster Start heißt der nächste Song. Geschrieben für Erfurt, meine Heimatstadt, zumindest für die komischen Ecken im Moment.

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1: Es ist wieder soweit. In der nächsten Stunde schauen wir uns die musikalische Laufbahn von drei KünstlerInnen an. Dafür hören wir sowohl in die ersten Songs als auch in die letzten, die veröffentlicht wurden. Es ist 18 Uhr, ich bin Nika und ihr hört den jungen Kulturkanal.

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1: Das war Who Knew von Pink. Ja, eine absolute Allrounder-Sängerin. Vor ihrer Solokarriere singt sie bereits in einem R&B-Trio. Und ihre Solokarriere startet dann so richtig mit ihrem Debütalbum Can't Take Me Home aus dem Jahr 2000. Auch dieses Album ist stark vom R&B-Sound geprägt, wie man im nächsten Song der

Ja, während das erste Album also Pop und R&B verbindet, sind die folgenden Alben geprägt vom Pop-Rock. Dadurch wird sie dann auch international so richtig bekannt. Aber auch Soul und Folk sind in einigen Liedern vertreten. Man kann also sagen, dass die insgesamt 9 Alben sehr vielfältig sind. Das merkt man auch in ihrem letzten Album aus dem Jahr 2023. Rock spielt zwar keine so große Rolle mehr, aber also außer vielleicht im Song I Hate You, welcher in die Richtung Pop-Punk geht, trotzdem bedient sie sich vieler Genre. Der Hit Never Gonna Dance Again, Never Gonna Not Dance Again ist ein Disco-Funk-Song und mit Liedern wie Feel Something oder Kids in Love bringt sie auch Akustikballaden auf die Platte. Ja. Die haben auch schon einen Vollcharakter. Wir hören rein in Kids in Love.

Ja, ein Künstler, der in letzter Zeit ständig auf meiner For You-Page auftaucht, ist Zomba. Am 25. Juli ist sein neuester Song My Body Isn't Ready erschienen und mit dem Song zeigt er auch eine sehr verletzliche Seite. Immerhin geht es um die Unsicherheit dem eigenen Körper gegenüber und vor allem bei Männern ist das ein Thema, was gesellschaftlich viel zu wenig thematisiert wird. Im Refrain singt er: I like you, but my body isn't ready. 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In einem Interview sagt er: Der Text kann als Metapher verstanden werden. Oder es kann wörtlich als eine Beschreibung dessen verstanden werden, wie ich meinem eigenen Körper mein ganzes Leben lang wahrgenommen habe. Ich wollte über meine Unsicherheiten schreiben, damit andere Menschen, die vielleicht ebenfalls damit zu kämpfen haben, wissen, dass sie nicht alleine sind. Du bist wunderschön und ich liebe dich.

Samba ist im Juli erst 21 Jahre geworden, also noch ziemlich jung. Aber seinen ersten Song hat er bereits vor 5 Jahren released, im Jahr 2021 mit gerade mal 16 Jahren. Die Single heißt Nothing Left to Say.

Erst 2023 released Samba dann seine erste EP, also 2 Jahre später. In Another Life heißt die EP. Und 2024 gelingt ihm dann der Durchbruch mit seiner Single Back to Friends.

2025 erscheint das erste Album von Samba. Und das mit ziemlich großem Erfolg, aber auch zu Recht. Denn er sticht mit seinem Sound aus der Masse hervor, überzeugt mit ehrlichen, emotionalen Lyrics und außerdem hat er das Album selbst geschrieben und produziert. Wir hören rein in zwei Songs von seinem Album I Barely Know Her.

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Die dritte Künstlerin, die wir uns heute anschauen und anhören, ist Adele. Eine zeitlose Künstlerin, welche zu den erfolgreichsten SängerInnen des 21. Jahrhunderts gehört. Im Jahr 2006 schließt Adele die Brit School ab und zwei Jahre später erscheint dann ihre Debütsingle Hometown Glory, welche ihr direkt einen Brit Award einbringt und sie somit zu einer der vielversprechendsten Nachwuchstalente auszeichnet.

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Pavements von Adele. 2008 erscheint auch direkt das Debütalbum 19. Ihre insgesamt 4 Alben sind nach dem Alter benannt, was sie zu dem Zeitpunkt der Veröffentlichung hatte. Somit war sie bei ihrem ersten Album 19 Jahre und bei ihrem letzten 30. Ihr Sound bewegt sich zwischen Pop, Soul, Jazz und R&B. In ihrem Songwriting steckt unglaublich viel Nostalgie und Melancholie. Allein ihre Intros lösen schon eine riesige Portion Emotionen aus.

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Das war One and Only von Adele. 2024 spielt sie ihr letztes Konzert und teilt mit, dass sie jetzt eine lange Pause machen möchte und nicht weiß, wann sie das nächste Mal auftreten wird. Hoffen wir mal, dass 30 nicht das letzte Album war, denn das ist mittlerweile auch schon 5 Jahre her.

war Love in the Dark von Adele. Ich verabschiede mich jetzt. Ich lasse den Abend oder ich lasse die Stunde noch mit Adele ausklingen und hoffe, dass ihr einen schönen Abend habt.

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Herzlich willkommen zu einer neuen Folge des Geografie-Podcasts. Mein Name ist Vicky und wir tauchen heute wieder in eine Folge ein rund um Vulkanfacts. Das ist nun die dritte Folge rund um Vulkane in unserem Themenblock. Und vielleicht ist es dir auch aufgefallen, das ist heute die 30. Folge dieses Podcasts. Also richtig cool und richtig schön, dass du heute mit dabei bist. Wir machen heute zusammen einen Ausflug in die Eifel. Ich habe ja schon mal gesagt, dass wir uns die Augen der Eifel anschauen werden. Und heute wird es auch rund um andere vulkanische Aktivitäten gehen, die mit Gas zu tun haben. Nun begeben wir uns in die Eifel, auch mit der Frage, warum die Eifel heute so ruhig und friedlich an der Oberfläche aussieht und wie wir heute noch erkennen können, warum das eine der spannendsten Vulkanregionen Deutschlands ist. Wenn man an die Eifel denkt oder vielleicht mal dort war oder Bilder ausschlägt, denkt man vielleicht an Wälder, Seen, Hügel und ganz viel schöne Natur. Dennoch ist die Eifel nicht unbedingt ganz so ruhig, wie sie auf den ersten Blick zu scheinen meint. Die Eifel gilt geologisch immer noch als potenziell aktives Vulkangebiet. Wir hatten ja schon in den vorherigen Folgen, dass ein Vulkan als aktiv gilt, wenn er in den letzten 10.000 bis 20.000 Jahren einmal ausgebrochen ist. Nun, der Laacher See-Vulkan in der Vulkaneifel ist das letzte Mal vor 12.900 Jahren, also fast 13.000 Jahren, ausgebrochen. Davor ist er recht regelmäßig in einem 10.000-Jahre-Rhythmus ausgebrochen. Jetzt sind wir schon bei den 13.000 Jahren, aber bei Vulkanen ist das ja nicht so wie bei einem Abo. Das heißt, es muss ja nicht alle 10.000 Jahre ausbrechen. Dennoch ist die Eifel wissenschaftlich sehr genau beobachtet, damit man eben mitbekommt, falls so ein Vulkan nochmal ausbrechen sollte. Das heißt, es werden Erdbeben, Bodenbewegungen und Gasaustritte genauestens gemessen, damit man frühzeitig erkennt, falls sich ein Vulkanausbruch anbahnen sollte. Wir haben unter der Eifel eine Plume. Das bedeutet, man hat ganz tief unten sehr viel aufgeschmolzenes Gestein, sehr viel Magma, das sich dann an verschiedensten Stellen in der Vergangenheit hochgebahnt hat und wo sich Magmakammern gebildet haben und dann auch verschiedenste Vulkane entstanden sind. Das letzte Mal, als das passiert ist, wie gesagt, war an diesem Laacher See vor 12.900 Jahren. Diese Seen werden auch die Augen der Eifel genannt, was ich einen sehr mystisch schönen Begriff finde. Diese Seen, wie ihr euch vielleicht denken könnt, haben nun jetzt auch einen Zusammenhang mit Vulkanen. Diese Seen, diese Augen der Eifel, sind Mare. Mare sind vulkanische Explosionskrater. Ja, was ist da denn genau in der Vergangenheit passiert, dass die mit Vulkanen zusammenhängen? Bei Maren hatten wir aufsteigendes Magma, das irgendwann auf Wasser im Untergrund getroffen ist. Wenn man sich jetzt vorstellt, dieses Wasser wird auf einmal unglaublich stark erhitzt. Der Magma hatte eine sehr hohe Temperatur, auf jeden Fall über 100 Grad, sodass aus diesem Wasser ganz schnell Wasserdampf entsteht und es zu einer heftigen Dampfexplosion kommt. Dabei wird dann Gestein aus der Landschaft von innen heraus gesprengt, weil ja dieser Dampf herausdrückt und diese ganze Magma mit sich bringt, sodass dann Lava und Wasserdampf austreten. Dieses Gestein, das herausgesprengt wird, formt einen trichterförmigen Krater in der Landschaft. Wenn der sich jetzt dann mit Wasser füllt, entsteht ein Marsee. Und dieser Laacher See zum Beispiel ist so ein Marsee. Das heißt, der sieht heutzutage unglaublich schön aus, ist ein großer Badesee und ist aber durch so eine krasse große Explosion entstanden. So, wenn wir jetzt an diesem Laacher See sind, haben wir noch andere Indizien, die auf so eine vulkanische Aktivität unterirdisch hinweist. Vielleicht habt ihr es selber schon mal gesehen, falls ihr dort wart. Wenn man dort an bestimmte Stellen tritt und ins Wasser schaut, dann kann man sehen, dass dort lauter kleine CO2-Bläschen aus dem Wasser aufsteigen.
Diese CO2-Bläschen, diese Kohlendioxidbläschen, kommen aus dem Untergrund, aus dem Inneren der Erde. Woher kommen diese Gase jetzt genau her? Ich habe auch mal in einer anderen Folge gesagt, dass wenn ein Vulkan ausbricht, sowohl Asche, Lava als auch Gase herausgeschleudert werden können. Ja, und diese Gase waren ursprünglich mal in Gestein gebunden in einer anderen chemischen Verbindung. Das konnte zum Beispiel sein, dass wenn wir Wasserdampf haben, dass es vorher mal OH-Gruppen waren oder wenn Kohlendioxid herausgestellt wird, dass das Carbonatgestein ursprünglich war. Oder Schwefel tritt auch oftmals aus, ist dann in sulfidhaltigen oder sulfatführenden Mineralien enthalten. Dieses Gestein wurde vor langer Zeit zum Beispiel, wenn eine ozeanische Platte unter eine kontinentale Platte geschoben wird, ins Erdinnere geschoben. Also jegliches Gestein, das dann dort einfach aufgeschmolzen wurde. Und zuerst mal durch diesen hohen Druck und diese hohen Temperaturen wird das dann erstmal noch in diesem flüssigen Zustand trotzdem noch gebunden und gehalten. Aber wenn dann dieser Druck sinkt und dieses aufgeschmolzene Gestein immer weiter hochsteigt, dann können diese Gase entweichen. Das könnt ihr euch vorstellen, wie bei einer Sprudelflasche. Diese Bläschen sind vielleicht, diese Gase vielleicht noch im Wasser oder nur vereinzelt Bläschen. Und sobald ihr den Druck löst, den Deckel von der Flasche nehmt, dann lösen sich diese Gase. Und es kann sein, dass es die auch manchmal dann eben sehr stark herausschleudert. Ja, und so ist das auch bei Vulkanen oder bei diesen Gasen, die im Erdinneren sind. Zum einen kann es sein, dass diese Gase sich langsam lösen, so wie es auch heutzutage noch in der Eifel passiert, an diesem Laacher See zum Beispiel, dass diese Bläschen sich immer noch im Inneren leicht lösen und hochsteigen. Das hat auch was übrigens mit Kieselsäure zu tun. Je mehr Kieselsäure wir haben, desto zäher ist das Magma. Und desto schlechter können diese Gase entweichen, woraus dann sehr hoher Druck entsteht und es zu einem explosiven Vulkanausbruch kommt. Wenn wir weniger Kieselsäure haben, haben wir dünnflüssigeres Magma. Da können diese Gase leichter entweichen. Dann kommt es eher zu einem ruhigeren Vulkanausbruch. Wir hatten ja in einer anderen Folge auch schon mal zu einem effusiven Vulkanausbruch. Ihr erinnert euch vielleicht, effusiv wie Fuß. Das läuft ganz entspannt aus dem Vulkan raus. Also von dem her, diese Gase und vor allem ursprünglich die Kieselsäure, die dann beeinflusst, wie zäh das Magma ist. Also je zäher, desto schlechter können die Gase entweichen und dann kommt es eher zu einer Explosion, weil der Druck sich aufbaut. Und je weniger Kieselsäure, desto dünnflüssiger ist Magma. Gase können leichter entweichen und es kommt eher zu einem entspannteren Ausbruch. Aber auch die Lavaflüsse, die dann aus dem Vulkan rauskommen, können natürlich auch unglaublich zerstörerisch sein. Das heißt, daher kommen diese Gase. Ja, und diese Gase, die treten auch heute noch in der Eifel aus. Diese Stellen, wo das austritt, kann zum einen eben im Wasser sein, aber auch an einer trockenen Stelle. Diese Stellen haben einen Namen, den ich auch absolut witzig finde. Und zwar heißen diese Stellen, wenn CO2, das austritt, unter 100 Grad Celsius ist, dann reden wir von einer Muffette. Und wenn wir über 100 Grad Celsius sind, dann nennen wir diese Austrittsstellen Fumarole. Ich habe bei der Recherche auch ein Buch gefunden, das ich jetzt nicht gelesen habe, das auch keine Werbung ist. Aber ich fand den Titel sehr malerisch. Und zwar heißt das Buch Kalter Atem schlafender Vulkane. Die unbekannte Welt der CO2-Muffetten. In diesem Buch geht es eben um diese Muffetten. Und ich finde diesen Begriff kalter Atem schlafende Vulkane unglaublich treffend. Und das ist genau das, was wir eben in der Eifel haben, an den Seen, wo einfach von einem schlafenden Vulkan dieser Atem aufsteigt. Wie gesagt, diese Gase werden auch genauestens beobachtet, was sich in der Eifel da tut. Ja, nun kann es aber auch sein, dass diese Gase nicht nur auf Wasser an der Oberfläche treffen, sondern auf Grundwasser zum Beispiel. Dann haben wir auf einmal Mineralwasser unter der Erde. Ich dachte ja früher immer, dass Mineralwasser einfach künstlich hergestellt wird. Ja, die Natur, die kann das auch. Da entsteht dann einfach unter der Erde, unterirdisch, Mineralwasser. Wir haben auch in der Eifel einige Mineralwasser- und Kohlensäurequellen, wo Wasser eben für Mineralwasserverkauf entnommen wird.
Aber das wird natürlich noch bearbeitet, bis es dann letztendlich das Endprodukt ist. Aber ja, wir können in der Eifel einfach Mineralwasser unter der Erde finden. Diese Gase, wie ich auch gesagt habe, treffen jetzt aber nicht nur auf Seen oder ins Grundwasser, sondern auch an trockene Stellen. Es gibt kleine Tiere, die das anscheinend merken. Und zwar hat man beobachtet, dass es ganz viele Ameisenhügel an Störungszonen gibt. An den Stellen, wo dann besonders viel von diesem Gas austritt. Man meint, dass es wahrscheinlich daran liegt, dass die Ameisen von dieser Wärme profitieren. Die mögen es ja gerne wärmer. Und wenn da dieses Gas aussteigt, wärmt es natürlich den Boden und auch den Bau. Daher meint man, dass der Zusammenhang ist, dass es eben diese Wärme gibt und die deswegen bevorzugt ihre Hügel da bauen. Es gibt auch die Idee, dass man ja dann Ameisen beobachten könnte und als Frühwarnsystem nutzen könnte, dass wenn sie dann anders reagieren, dann zu viel CO2 ist auch nicht gut für die Ameisen, das überleben sie nämlich nicht, weil ja CO2 schwerer ist als Luft und dann auf dem Boden sinkt und das dann die Ameisen auch stresst. Aber das ist auf jeden Fall noch nichts, was heutzutage zuverlässig verwendet wird oder komplett erforscht wurde. Aber ich finde, ein spannender Gedanke auf jeden Fall. So viel zu der heutigen Folge, zu unserem Ausflug in der Eifel. Die Eifel ist nicht nur wunderschön durch die Natur, sondern zeigt uns noch lauter verschiedene Hinweise auf die vulkanische Entstehung der Eifel. Zum einen eben durch diese Mare, durch diese Seen in der Eifel. Dann haben wir dort zum Beispiel den Laacher See, der dort vor 12.900 Jahren entstanden ist, weswegen auch die Eifel noch als potenziell aktives Vulkangebiet gewertet wird. Diese Mare sind entstanden durch diese krassen Dampfexplosionen, wenn Magma auf das Grundwasser, auf Wasser im Boden gestoßen ist und es zu diesen heftigen Ausbrüchen kommt, bei denen dieses Gestein herausgesprengt wird. Dadurch entstehen diese Marseen und wir können eben in der Eifel auch noch diese Mofetten finden, diese Gasaustritte, zum einen eben in Grundwasser, woraus Mineralwasser gemacht werden kann, aber auch in Seen und eben auch in Wäldern, wo an den Stellen anscheinend die Ameisen ihre Hügel bauen. Und diese Gase kommen, wie gesagt, tief aus der Erde, wurden ursprünglich in andere Form in Gestein gebunden und lösen sich dann, sobald der Druck unter der Erde nachlässt, wenn das aufgeschmolzene Gestein weiter aufsteigt. Ich hoffe, du konntest wieder was Neues für dich mitnehmen. Und wenn dir die Folge gefallen hat, dann teile sie gerne mit einer anderen Person. Lass eine 5-Sterne-Bewertung da. Und ansonsten wünsche ich dir einen wunderschönen Abend, einen wunderschönen Tag und freue mich, dass du heute da warst.

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1: Ich nehme schon auf.
2: Ach so. Und wie steigen wir jetzt ein?
1: Hallo, ihr Grundschulmausis.
2: Und Sack 1, Sack 2 Atzen.
1: Herzlich willkommen bei unserem Podcast.
2: Schön, dass ihr uns gefunden habt.
3: Fun Fact Nummer 5.
2: Und wer sind wir eigentlich?
1: Ich bin Stefanie und studiere an der PH Karlsruhe Grundschullehramt mit den Fächern Mathe und Alltagskultur und Gesundheit als Bereich vom Sachunterricht.
2: Und ich heiße Anouk und ich studiere am KIT Deutsch und Philosophie Ethik auf Gymnasiallehramt.
1: Und was uns beide hier zusammenbringt, ist eine gemeinsame Exkursion nach Zagreb, die wir über die Karlsruhe School of Education machen durften, also über die KSE.
2: Und genau darüber tauschen wir uns heute so ein bisschen aus.
1: Genau, wir gehen rein.
2: Ja, wir hatten eine sehr volle Woche mit sehr viel Programm.
1: Das stimmt.
2: Aber es war richtig, richtig toll. Also was mir besonders gut gefallen hat, waren die ganzen Hospitationen an den Grundschulen, Gymnasium, in Zagreb, auch in Čakovec.
3: Fun Fact.
2: Ja, Fun Fact, ich studiere Deutsch, es heißt Gymnasien wegen Plural, sorry.
1: Und an der deutschen Schule?
2: Ja, an der deutschen Schule, es war richtig toll.
1: Total, und wir durften auch nicht nur hospitieren, sondern auch einmal selber unterrichten. Das heißt, wir hatten am Montag direkt eine Hospitation in einer Klasse und dann in der haben wir dann am Donnerstag selber Unterricht gehalten. Und da das ja Kinder waren, die noch Deutsch lernen, haben wir mit den kroatischen Studierenden zusammen gearbeitet und zusammen geplant. Das war auch total cool, weil wir dann einen Tag hatten, wo wir uns in einem Café getroffen haben, also die Refis, die mit dabei waren und wir Studis von der KSE, also bestehend aus KIT und PH.
2: Das fand ich super bereichernd, einfach mal bei diesem Planungsprozess so international auch so dabei zu sein irgendwie. Ich fand das richtig, richtig schön. Also dadurch haben wir halt eben dieses kroatische Schulsystem so ein bisschen kennenlernen können. Auch eben Deutsch als Fremdsprachenunterricht, was da so die Schwierigkeiten sind und die Herausforderungen. Und das haben wir vor allem an der Deutschen Internationalen Schule in Zagreb kennengelernt, die wir gerade erwähnt haben. Das ist nämlich ein Eurocampus. Und da treffen viele verschiedene Sprachen aufeinander, also eben auch Deutsch, Französisch, Englisch, Kroatisch. Und wir eben diese Sprachen miteinander auf diesem einen Campus miteinander so harmoniert haben. Es war einfach richtig schön zu sehen.
1: Total. Und wir waren auch super inspiriert von dem Schulleiter dort. Also der hat uns auch wirklich ein bisschen Motivation gemacht, das wirklich auch im Ausland vielleicht selber auszuprobieren.
2: Ja, und ich muss sagen, ich kann mir das schon gut vorstellen.
1: Ja, das hängt mich auch. Mal gucken, wo die Wege führen.
2: Also auf jeden Fall eine schöne Option, die wir da kennengelernt haben. Was auch sehr interessant war, war der Besuch am Goethe-Institut in Kroatien. Magst du mal eine Hypothese aufstellen, wie viele Goethe-Institute es auf dieser Welt gibt?
1: Boah, schwere Frage. Ich denke nicht, dass es die in allen Ländern gibt. Ich würde mal so sagen, vielleicht hat es so 100 Goethe-Institute, maybe.
2: Ja, fast. Es sind genau 151.
1: Ach, krass.
2: In 98 Ländern. Also damit lagst du richtig. Okay. Nicht in jedem Land gibt es, aber in 98. Genau, aber schon
1: sehr
2: relativ
1: cool.
2: Viel. Stark.
1: Gute Hypothese, würde ich sagen.
2: Auf jeden Fall. Und da durften wir an den Blitzgesprächen teilnehmen.
1: Blitzgespräche fand ich auch richtig, richtig cool. Da war ich total der Fan von oder bin's noch. Das ist ein Konzept, dass man sich in einem bestimmten Rhythmus eben anmelden kann für ein Blitzgespräch. Und dann ist das eine Veranstaltung, wo sich so 5 ReferentInnen oder so treffen, die circa 5 Minuten über ein Thema sprechen, was sie sich ausgesucht haben. Das heißt, wir sind von Aussprache von der deutschen Sprache zu Umweltproblematiken und natürlich hin zur KSE. Die wurde auch kurz vorgestellt von uns. Also war total cool und vor allem sich dann danach darüber auszutauschen.
2: Ja. Also einfach diese Ambitionen von den Menschen dort zu sehen, die Deutsch lernen wollen, aus welchen Gründen die Deutsch lernen wollen und was ihnen an der Sprache so gut gefällt. Das war total interessant, sich mit denen nach diesen Blitzgesprächen irgendwie zu unterhalten. Das fand ich richtig, richtig toll.
1: Und natürlich auch bei Snacks und Getränken.
2: Ja,
1: das
2: sowieso.
1: Gab es immer.
2: Ja, Snacks waren immer dabei.
1: Ja.
2: Also
1: sehr
2: verhungert
1: begeistert.
2: Konnte man nicht.
3: Fun Fact.
1: Wir sitzen hier gerade übrigens und essen während unserer Podcast-Aufnahme Eis aus Eisbechern, die wir in Zagreb gekauft haben. Total cool, ich finde die richtig süß. Tolle Gastfreundschaft.
2: Auf jeden Fall. Also die Gastfreundschaft war wirklich herausragend. Das hat mir auch sehr, sehr gut gefallen. Und da dürfen wir auch nicht vergessen, unser letzter Abend in Zagreb. Das war toll. Da waren wir Karaoke singen mit den kroatischen Studierenden. Das hat schon sehr viel Spaß gemacht. Einfach nochmal diese Internationalität, dieser Austausch immer so richtig präsent war, weil man wirklich gemerkt hat, wir sind alle so auf demselben Level, selber Alter, selber Interesse. Wir sind alle Lehrämtler, die es auch mal
1: Spaß haben wollen. Unser Senf dazu. Wir haben während unserer Exkursionswoche ja auch das kroatische Schulsystem ein bisschen kennengelernt. Und uns sind da einige Unterschiede aufgefallen zum Deutschen. Der größte für uns war auf jeden Fall, dass die Grundschule 8 Jahre geht und nicht nur 4 wie bei uns in Deutschland oder halt in Berlin-Brandenburg auch mal 6 Jahre.
2: Ja, genau. Total. Und
1: das war auch voll schön dann eigentlich zu sehen in den Grundschulen, in denen wir waren, dass da die Erstklässler und die Achtklässlerinnen irgendwie alle so zusammen unterwegs waren. Und wir haben auch von einem Physiklehrer ein paar Projekte gezeigt bekommen, die Fächer und eben auch klassenübergreifend waren, wo unsere Grundschulklassen eben auch mit der 6., 7., 8. zusammengearbeitet haben.
2: Ja, das finde ich auch total schön zu sehen. Also einmal dieses zusammen auf dem Schulhof miteinander ein bisschen abhängen und auch die Projekte, dieses klassenübergreifende.
1: Ja, ich glaube, schöne Schulgemeinschaft.
2: Total, das fördert ja total diese Schulgemeinschaft und das könnte man eigentlich schon so ein bisschen nach Deutschland rüberbringen. Und selbst wenn es hier auf einem Gymnasium mit einer 5. und 10. wäre, ich glaube, das wäre total schön. Was ich auch lustig finde, ist, dass tatsächlich nur die Schulpflicht für die Grundschule besteht. Ja. Also, dass die Schulpflicht wirklich nur diese 8 Jahre sind und nach der Grundschule man dann auswählen kann, ob man weitermachen möchte oder nicht. Das ist ja in Deutschland nicht der Fall. Also, das sind ja, ist ja 9 Jahre Schulpflicht, 8 oder 9 Jahre, je nachdem. Und das ist eigentlich auch so ein Hauptunterschied noch.
1: Ja, und danach wählen die in Kroatien eben, ob sie auf eine Beruf, auf eine Kunstschule oder auf ein Gymnasium gehen wollen.
2: Genau, also in der Exkursion haben wir jetzt nur Grundschule und Gymnasium kennengelernt als Varianten. Was auch ein Unterschied ist, ist, wie die Bildung und wie die Schulsysteme hier in Kroatien geregelt werden. Und zwar ist alles zentral geregelt durch das Bildungsministerium in Zagreb. Das ist ja auch hier in Deutschland ganz anders, weil das ja je nach Bundesland immer unterschiedlich ist.
1: Du musst ja auch immer nach deinem Bildungsplan gucken, der je nachdem gilt und so.
2: Ja, total.
1: Immer eine Umstellung.
2: Total. Also das ist ja auch so ein Ding, das hier immer in Deutschland ein bisschen diskutiert wird. Soll man das mal vereinheitlichen, soll man das nicht machen? Und das in Kroatien eben dieser zentrale.
1: Aber hat natürlich auch die Vorteile, dass sich die Bundesländer selber auf ihre Region ein bisschen
2: total
1: anpassen können. Also ich finde das
2: auf jeden Fall
1: Vor- und Nachteile. Ich weiß selber auch nicht, was ich persönlich besser finden würde.
2: Ja, überhaupt auch nicht, tatsächlich.
1: Genau, und Noten sind da ja auch anders. Also ja, genau umgekehrt wie bei uns in Deutschland. Da gibt es die 5 als beste Note und die 1 als schlechteste Note.
2: Ja.
1: Und wenn wir uns ja auch mit Kindern oder Lehrkräften dort unterhalten haben und welche Noten die damals hatten.
2: Ja,
1: das war auch lustig. So mit, da hatte ich dann eine 5 und wir so, okay. Und dann haben sie unsere Reaktion gemerkt, dass wir noch nicht wussten, dass die 5 eben die beste Note ist.
2: Eben denen war schon klar, dass wir das andersrum haben in Deutschland, also vor allem auch Deutschlehrkräfte. Aber es war dann trotzdem kurz lustig zu sehen, diese kurze Konfusion bei uns.
1: Allein das Umdenken dann irgendwie kurz so,
2: das
1: ist dann doch gut.
2: Genau. Also was auch ein ganz großer Fokus in Kroatien ist, sind die Fremdsprachen. Und zwar geht der Fremdsprachenunterricht verpflichtend schon in Klasse 1 los. Bei uns erst so in Klasse 3 oder 4.
1: Genau.
2: Und dann haben wir uns auch genauer dort angeschaut. Also vor allem eben Deutsch als Fremdsprache, weil der da teilweise auch schon in der 1. oder 2. Klasse losgeht. Also auch schon relativ früh.
1: Ja. Und ich finde, man merkt allein, dass es von der 1. Klasse aus verpflichtend ist, dass es schon einen viel höheren Stellenwert hat, die Fremdsprache an sich zu lernen.
2: Ja, wie wir schon gesagt haben, war Deutsch als Fremdsprache ein sehr wichtiger Beobachtungspunkt auch für uns bei der Exkursion. Und da haben wir ein paar Lehrkräfte befragt, woher sie die Motivation genommen haben, Deutsch zu studieren einerseits und Deutsch auch zu unterrichten.
4: Deutsch war seit immer mein Lieblingsfach und ich war ziemlich gut in Deutsch. Und seit immer wollte ich in der Schule arbeiten, denn diesen Beruf, diese Arbeit finde ich sehr kreativ und ich mag es, unter Jugendlichen zu sein.
5: Wie ich dazu gekommen bin, schon als Kind habe ich davon geträumt, Lehrerin zu werden.
1: Ja.
5: Ich mag eigentlich alle Fremdsprachen. Mhm. Und Englisch ist sowieso überall.
1: Ja.
5: Und ich habe eigentlich nicht Englisch in der Schule gelernt, sondern nur Russisch und schon auch in der Grundschule Russisch und Deutsch, denn ich komme aus der Zeiten von Ex-Jugoslawien. Ja. Also in 70er Jahren war das normal. Also die Schüler waren damals mit dem Russischen belohnt, dass man so klug war und zwei Sprachen, also Deutsch und Russisch, zu lernen.
1: Ja.
5: Kein Englisch also für mich, aber ich habe trotzdem Englisch gelernt im Leben.
1: Ja.
5: Und dann noch Italienisch dazu und ein bisschen Spanisch, wunderbar.
1: Wow.
5: Aber Deutsch möchte ich nicht nur wegen der Sprache lernen, sondern auch wegen der Literatur. Ich mag so sehr die deutsche Literatur.
1: Uns hat aber natürlich auch interessiert, warum sich die Schüler und Schülerinnen für Deutsch als Fremdsprache entscheiden und haben uns ein bisschen umgehört und ganz oft die intrinsische Motivation genannt bekommen, also das Interesse an der Sprache selbst, mit der sie sich beschäftigen.
2: Da haben wir auch mit ein paar Deutschlernenden aus dem Goethe-Institut geredet, die bei den FITS-Gesprächen, die wir eben erwähnt haben, teilgenommen haben. Und die haben eben sehr oft gesagt, dass sie einfach eigenes Interesse haben, dass sie das auch aus der Schule mitbekommen haben und dass sie auch großes Interesse an der deutschen Literatur haben.
1: Voll. Und du hast jetzt auch gerade schon die Motivation durch die Schule angesprochen. Die Lehrkräfte selbst werben natürlich auch für ihr Fach Deutsch. Und das ist auch ein Grund, warum sich dann SchülerInnen dafür entscheiden. Ganz oft haben wir aber auch gehört, dass das Elternhaus es gerne hätte, dass Deutsch gemacht wird oder gewählt wird, was mit den geschichtlichen Hintergründen zusammenhängt, dass Deutsch einfach in Kroatien eine sehr angesehene Sprache ist, beziehungsweise auf jeden Fall war, vor allem durch die Gastarbeit zwischen Kroatien und Deutschland.
2: Da habe ich tatsächlich ein interessantes Gegenbeispiel von einer Lehrperson, mit der ich auch darüber geredet habe. Und zwar hat ihr Großvater ausdrücklich seinen Kindern verboten, Deutsch zu lernen, weil er diese Vergangenheit eben nicht mehr in der Familie haben wollte. Aber sie hat dieses Interesse an der deutschen Sprache eben wieder so ein bisschen aufleben lassen und hat dann auch wieder selber Germanistik studiert. Das finde ich auch total krass.
1: Ja, ist ein sehr spannendes Beispiel auf jeden Fall. Und wir sind mal gespannt, wie sich's weiterentwickelt mit Deutsch dort. Weil was uns ja auch rückgemeldet wurde oder erzählt wurde, ist, dass die Anmeldezahlen für Deutsch als Fremdsprache deutlich zurückgegangen sind in den letzten Jahren. Was vielleicht auch einfach mit der Generation und der geschichtlichen Vergangenheit zu tun hat.
2: Also ja, wir warten mal ab. Auf jeden Fall. Und ich meine, Deutsch lernen ist ja auch so mit ein bisschen Herausforderungen und Schwierigkeiten verbunden. Und da haben wir auch mit ein paar Lehrkräften darüber geredet, was so die Hauptschwierigkeiten sein können, vor allem auch bei Schülern und Schülerinnen im Unterricht.
1: Und da hören wir jetzt einfach nochmal rein mit den Interviews.
4: Naja, ich hatte auch eine ähnliche Erfahrung. Ich habe Deutsch als Fremdsprache gelernt, zwar als erste Fremdsprache und eine lange Zeit gab es eine Sprachbarriere. Ich traute mich nicht, was auf Deutsch zu sagen. Ich hatte ständig Eindruck, dass ich einen Fehler mache. Ich kämpfte mit den Adjektivendungen und so weiter. Und ich versuche, meine Schüler dazu zu motivieren, dass man aus den Fehlern lernt, dass man nur sprechen muss und dass man einige Fehler, eigentlich viele Fehler, so unterwegs korrigieren kann.
5: Ich denke, dass viele Schüler ein großes Problem damit haben, dass sie denken, dass Grammatik sehr wichtig ist in der deutschen Sprache und vernachlässigen dabei vielleicht Spaß zu haben und Spaß haben am Sprechen, weil sie sehr auf Grammatik fokussiert sind. Wieso das so ist, könnte ich gar nicht erklären. Sie haben einen anderen Bezug zur Fremdsprache Deutsch als Fremdsprache Englisch. Englisch ist irgendwie leichter, Ihrer Meinung nach, weil Sie öfter damit umgeben sind und da verlieren sie den Spaß am Sprechen. Top 3.
1: Unsere Top 3, die wir aus dieser Reise mitnehmen als Highlights, ist auf dem dritten Platz. Ich denke für uns beide, dass wir in der Karaoke-Bar waren, wo wir uns einfach alle nochmal anders kennengelernt haben, was eine total schöne und coole Zeit war.
2: Ja, auf jeden Fall. Auf Platz 2 haben wir den Besuch der deutschen Schule in Zagreb platziert, weil das war einfach eine richtig schöne Erfahrung, einfach nochmal ein neues Bild von Schulausbildung im Ausland zu bekommen.
1: Total. Und Platz 1, ich denke, da sind wir uns auch einig, ist wirklich diese Gastfreundschaft und wie herzlich wir da aufgenommen wurden und begrüßt wurden und zu jeder Zeit immer Ansprechpartner und Partnerinnen, also ja, AnsprechpartnerInnen hatten. Und dass vor allem alles an Austausch auf Augenhöhe war, das hat man so krass gemerkt und das war einfach eine wunderschöne Atmosphäre, um zu lernen und sich weiterzuentwickeln. Fun Fact.
2: Vielleicht habt ihr euch schon gefragt, warum wir eigentlich Fun Fact Nummer 5 heißen.
1: Genau, wir heißen so, weil wir ein Social Media Team dabei hatten. Das hat Fun Facts gedreht in der Stadt, immer an verschiedenen Punkten. Und Anouk und ich durften den Fun Fact Nummer 5 aufnehmen. Da haben wir halt gedacht, das ist was, was uns verbindet. Und deshalb fanden wir es einen total schönen Namen für unseren Podcast. Take away.
2: Was wir euch auf jeden Fall mitgeben wollen, ist die Möglichkeit, auch im Ausland unterrichten zu können. Sei es an einer deutschsprachigen Schule oder sei es am Goethe-Institut. Einfach auch, um mal den eigenen Horizont erweitern zu können.
1: Auf jeden Fall, aber auch generell Kooperationen im Ausland auf dem Schirm zu behalten, so wie jetzt zum Beispiel unsere Exkursion, die man dann auch später vielleicht den eigenen Schüler und Schülerinnen näher bringen kann, weil wir jetzt so viel aus dieser einen Woche mitgenommen haben.
2: Und wir hoffen auch, dass ihr so ein bisschen was aus unserem Podcast mitnehmen konntet. Also vielen Dank fürs Zuhören
1: und macht's gut! Fun Fact Nummer 5.

Tag zusammen und herzlich willkommen zur 30. Folge Funky Flashback. Yeah! Jubiläum! Und zur Feier begann unsere Jubiläumsfolge mit einer Melodie, die euch sicher bekannt vorkommt. Es ist das Thema des Films Der Clou, im Original The Sting, mit Paul Newman und Robert Redford in den Hauptrollen. Und heißt The Entertainer. Das Lied selbst ist inzwischen mehr als, aufgepasst, 120 Jahre alt. Genauer gesagt aus dem Jahr 1902. Scott Joplin komponierte zahlreiche Stücke, ganz besonders Ragtime, dem Vorläufer des Jazz. Und ein weiteres sehr bekanntes Stück ist der Maple Leaf Rag. Vielleicht kennt ihr den auch. Marvin Hamlisch, einer der erfolgreichsten Musical- und Filmkomponisten des 20. Jahrhunderts, rearrangierte das damals schon 72 Jahre alte Stück für den Film The Sting. Er komponierte für Filme seit 1968 und sein letzter war das Biopic über Liberace von Steven Soderbergh. Er verwendete 6 Stücke von Scott Joplin für den Soundtrack des Films, der 7 Oscars gewann, allerdings nicht für den besten Soundtrack. Das konnte ihn nicht daran hindern, Nummer 1 in den Billboard 200 Albumcharts zu werden. Dancing Machine von den The Jackson 5 war die letzte Top 10 Single der Jackson-Combo unter dem Namen The Jackson 5. Nach dem Ärger mit ihrem Label Motown Records, von denen sie nicht einmal 3% als Tantiem erhielten, wechselten sie zu Epic Records, bei denen sie immerhin 20% bekamen, sich aber einen neuen Namen suchen mussten. Ab ihrem nach ihrem Bandnamen benannten Album The Jacksons waren die Jacksons 5 Geschichte. Hier kommt Dancing Machine.

Das war jetzt schon das 8. Mal, dass wir Three Dog Night bei uns hatten. The Show Must Go On war die erfolgreichste von 3 ausgekoppelten Singles des Albums Hard Labor und gleichzeitig die letzte Top-10-Platzierung der Band aus Los Angeles in den US-Billboard-Charts. Von der Westküste der USA kommen wir nun weiter nach Osten, an den Lake Michigan, nach Chicago. Yeah, zu Chicago. I've Been Searching So Long ist wie bei Three Dogs eine von 3 ausgekoppelten Singles. Das Album Chicago 7 war mit einer Nummer 6, einer Nummer 9 und einer Nummer 11 ziemlich erfolgreich. Heute habe ich die Nummer 9 für euch. Und die heißt I've Been Searching So Long. Hier kommt Chicago.

der Song Band on the Run vom gleichnamigen Album von Paul McCartney und The Wings ist eine kleine Reminiszenz an einerseits die ständigen Termine, die ihn vor allem während der Beatles-Zeit begleiteten, und andererseits an die zahlreichen Drogenrazzien, vor denen so manche Band in den späten 60ern und frühen 70ern fliehen musste. Naja, aber das war wohl der Preis, wenn wie hier die Songs auf Platz 1 der Charts landeten. Einer der geringeren Preise, die die Musikerin für die wilden Zeiten mit Sex, Drugs and Rock'n'Roll zahlen mussten. Mit Help Me landete die seit den späten 60ern musikmachende, heute 80-jährige Joni Mitchell ihre höchste US-Chartplatzierung, nämlich Platz 7. Aber an Aufhören ist bei dieser Vollblutmusikerin wohl noch lange nicht zu denken. Letzten Sommer erst erschien ihr neuestes Live-Album, Joni Mitchell at Newport. Hier kommt Help Me.

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